0: Willkommen, es heißt Radio Tunis, internationaler Rundfunk, deutsches Programm am Mikro, eure nächste Idee des Tages, und zwar seit 19 Uhr schon hier parat, Mr. DJ, Mr. Faisal Al-Lili. Heute Dienstag, der 25. August, morgen schon der 26. und somit der 238. Tag des gregorianischen Kalenders. Somit bleiben es immerhin 127 Tage bis zum Jahresende. Mit den besten Hits, den besten Remixes geht's natürlich weiter und viele, viele News auch über den Mullet. Bleibt einfach nur dran.
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Das ist der Hit und er bleibt es auch noch für längere Zeit von Salif Keita. Salif Keita, der dieses Jahr im Festival von Hammamet gesungen hat und heute das Geburtstagskind ist, denn Salif Keita wird heute 77 Jahre alt. Sie hat auch heute ihren Geburtstag und zwar flotte 56 ist sie geworden. Claudia Schiffer, für diejenigen, die wissen wollen, wer überhaupt morgen Geburtstag feiert, und zwar dieser hier, Macaulay Culkin, der wird morgen 46 Jahre alt. An all diejenigen, die Geburtstag feiern, natürlich wünsche ich Ihnen viel, viel Glück, viel, viel Gesundheit und unheimlich viel Liebe. Happy Birthday!

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Ja, heute Dienstag, den 25. August, begeht Tunesien und viele muslimische Länder auch den Mulid, den Geburtstag des Propheten Mohammed. Gefeiert wird in diesem Jahr der 12. Rabi al-Awwal 1448 nach islamischer Zeitrechnung. Das Datum wurde vom Mufti der Republik nach der Beobachtung des Neumondes und unter Berücksichtigung astronomischer Berechnungen bekannt gegeben. Der Mulid ist in Tunesien weit mehr als ein religiöser Feiertag. Er ist ein Moment der Besinnung, der Familie und der Gemeinschaft. In vielen Städten finden religiöse Veranstaltungen statt. In den Moscheen werden Koranverse rezitiert und Predigten über das Leben, den Charakter und die Botschaft des Propheten gehalten. Eine besondere Bedeutung hat dabei Kairouan, die historische Stadt und eines der wichtigsten Zentren der islamischen Kultur in Tunesien. Rund um die große Moschee Aqba ibn Nafa von Kairouan finden jedes Jahr zahlreiche Veranstaltungen statt. Auch in diesem Jahr werden Zehntausende Besucher aus verschiedenen Regionen Tunesiens und aus dem Ausland erwartet. Das offizielle Programm umfasst zahlreiche religiöse, kulturelle und gesellschaftliche Aktivitäten. Zum Mulid gehört natürlich auch eine kulinarische Tradition, die in Tunesien besonders beliebt ist. Ja, die traditionelle Speise aus Aleppo, Kiefernsamen, Milch, Stärke und verschiedenen Zutaten wird in vielen Familien zubereitet und miteinander geteilt. Für viele Tunesierinnen und Tunesier gehört ihr Geschmack untrennbar zur Erinnerung an den Mulid. Doch hinter den Traditionen steht vor allem eine Botschaft. Der Mulid soll an Werte wie Barmherzigkeit, Solidarität, Respekt und das friedliche Zusammenleben erinnern. Familien kommen zusammen, Nachbarn teilen Speisen und viele Menschen nutzen diesen Tag, um anderen eine Freude zu machen und Bedürftige zu unterstützen. Der Mulid verbindet damit Religion, Geschichte, Kultur und gesellschaftliches Leben und vielleicht liegt gerade darin eine besondere Bedeutung. Ein Fest, das jedes Jahr aufs Neue daran erinnert, dass Tradition nicht nur bedeutet, sich an die Vergangenheit zu erinnern, sondern auch Werte für die Gegenwart weiterzugeben. In diesem Sinne wünschen wir allen unseren Hörerinnen und Hörern einen gesegneten Mulid. Mulid Kumabruk. Ya Muhammad.

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Und nun der Wetterblick auf morgen Mittwoch, den 26. August. Und leider bleibt die extreme Hitze in Tunesien das bestimmende Thema. Nach den aktuellen Prognosen des Nationalen Wetterinstituts erreicht die Hitzewelle morgen ihren Höhepunkt. Die Temperaturen liegen vielerorts deutlich über den normalen Wert für Ende August, teilweise um 7 bis 11 Grad. Landesweit werden Höchstwerte zwischen etwa 42 und 48 Grad erwartet. Besonders heiß wird es im Landesinneren und im Süden, auch im Großraum Tunis sind Temperaturen von deutlich über 40 Grad möglich. Dazu kommt der heiße und trockene Scirocco, der die Hitze zusätzlich verstärkt. Der Himmel bleibt überwiegend sonnig und bis leicht bewölkt. Regen ist kaum zu erwarten. An den Küsten kann eine leichte Meeresbrise die Temperaturen etwas erträglicher machen. Wirklich kühl wird es aber auch dort nicht. Für den Strand gilt deshalb, wer kann, sollte die Stunden zwischen 11 und 16 Uhr möglichst vermeiden, viel trinken, direkte Sonne reduzieren und auf ausreichenden Sonnenschutz achten. Besonders ältere Menschen und kleine Kinder sollten sich vor der extremen Hitze schützen. Und auch in der Nacht bleibt es ungewöhnlich warm. Die Temperaturen können vielerorts nur langsam zurückgehen. Eine aktuelle Prognose für Tunis rechnet beispielsweise mit rund 48 Grad in der Nacht und bis zu 46 Grad am Nachmittag. Die gute Nachricht: Diese extreme Wetterlage ist nicht von Dauer, allerdings soll die Hitze mit Scirocco auch in den kommenden Tagen noch anhalten. Also viel trinken, Schatten suchen und die Mittagshitze möglichst vermeiden. Wir wünschen Ihnen einen angenehmen und vor allem sicheren Mittwoch. So, das war's wieder, wenn es heißt Radio Tunis, internationaler Rundfunk, deutsches Programm. Am Mikro eure Enes, die dir des Tages, und zwar seit 19 Uhr schon hier parat, Faisal Haleli. Noch einmal, Mulitz Kumabruk.